Das geht doch nicht. Das geht wirklich. Helfen Sie mir. Das können Sie doch nicht machen. Das können Sie doch nicht machen. Helfen Sie.

0: 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Hör zu, höre.
1: Was ist denn das?
0: Bis jetzt.
2: I've been doing
0: all the time so far, haven't I? 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
2: No.